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1: Die Meldung des Tages mit Michael Miem. Die Zahl der Kinder und Jugendlichen, die vorübergehend zum Schutz in Einrichtungen oder Pflegefamilien aufgenommen wurden, ist im vergangenen Jahr deutlich gesunken. Insgesamt gab es rund 57.000 solcher Fälle, 18% weniger als im Vorjahr. Als ein Grund gilt der starke Rückgang bei den unbegleiteten minderjährigen Flüchtlingen. Innerhalb von 2 Jahren ist die Zahl damit um rund ein Viertel zurückgegangen. Beim von der Schließung bedrohten Audi-Werk in Neckarsulm gibt es offenbar neue Hoffnung. Nach Recherchen wird im Volkswagen-Konzern an Lösungen für den Erhalt des Standorts gearbeitet. Dafür müssten die Beschäftigten allerdings mit deutlichen Einschnitten rechnen. Hintergrund ist die schwere Krise der deutschen Autoindustrie und ein milliardenschweres Sparprogramm bei Volkswagen, bei dem auch der Abbau von mindestens 55.000 Arbeitsplätzen im Raum steht. Nach dem Anschlag am Rande des Berliner Christopher Street Day wächst der Druck auf Politik und Sicherheitsbehörden. Innenminister Dobrindt verwies darauf, dass der mutmaßliche Täter bereits wegen mehrerer Straftaten aufgefallen und mit Terrorismus sympathisiert habe. Heiko Teckerts von der Polizeigewerkschaft.
2: Den Vorwurf, das sage ich Ihnen ganz deutlich, mache ich in dem Moment der Politik und nicht den Sicherheitsbehörden, weil die Sicherheitsbehörden können natürlich nur mit dem arbeiten, was Politik zur Verfügung stellt. Und wenn in Deutschland der Datenschutz immer noch vor dem Opferschutz steht, dann müssen wir uns nicht wundern, dass solche Personen, solche Gefährder auch solche verheerenden Anschläge hier in Deutschland verüben können.
1: Miete und Nebenkosten werden für viele Menschen in Deutschland zunehmend zur finanziellen Belastung. In einer aktuellen Umfrage sagte knapp die Hälfte der befragten Mieter, sie könne sich die Wohnkosten gerade noch leisten. Mehr als jeder Achte gab an, über den eigenen finanziellen Verhältnissen zu leben. Nur gut ein Drittel kann sich Miete und Nebenkosten nach eigener Einschätzung problemlos leisten. Deutlich weniger als noch 2023. Der Ölpreis ist nach dem Ende der US-Angriffsserie im Iran deutlich gesunken. Ein Barrel Brent kostete zeitweise rund 92 Dollar und damit mehr als 5% weniger als zuvor. Während der 13 Nächte andauernden Angriffe war der Preis für die Nordseesorte zwischenzeitlich über die Marke von 100 US-Dollar gestiegen. Während die Preissteigerungen an den deutschen Tankstellen weitgehend unverzüglich an die Verbraucher weitergegeben wurden, lassen die Reduzierungen in der Regel immer länger auf sich warten. Von höheren Spritkosten profitiert zudem auch der Staat durch höhere Steuereinnahmen.
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1: Ich verrate, wo man heute den Regenschirm besser nicht zu Hause vergessen sollte. In der Redaktion Gisela Hoff. Im Osten und vom Nordwesten bis zum Erzgebirge ist es heute teils stark bewölkt mit gebietsweise schauerartigem Regen und einzelnen Gewitter. Besonders im Südwesten und im Nordseeumfeld ist es im Tagesverlauf zunehmend sonnig. Die Temperaturen klettern auf maximal 23 Grad im Norden und höchstens 29 Grad am Oberrhein. In der Nacht ist es überwiegend gering bewölkt oder klar und trocken. Nur im Norden und Osten können noch ein paar Regentropfen fallen. Die Temperaturen sinken auf 15 bis kühle 8 Grad. Morgen ziehen im Norden und Nordosten Wolkenfelder durch und örtlich fällt etwas Regen bei Temperaturen zwischen 20 und 27 Grad. Sonst dürfen wir uns über viel Sonnenschein bei 26 bis 33 Grad freuen.
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1: Der Hausärztemangel könnte sich bei uns im Westerwald in den kommenden Jahren weiter verschärfen. Eine Studie warnt vor längeren Wartezeiten und fordert Gegenmaßnahmen. Im Kreis Altenkirchen darf Wasser ab sofort nicht mehr aus Flüssen und Bächen entnommen werden. Das Verbot gilt zunächst bis Ende September. Und in Wirges gibt es eine neue Anlage für Kinder und Jugendliche. Welche Möglichkeiten zum Austoben sie bietet? Mehr dazu in unseren Regionalnachrichten gleich zur vollen Stunde.
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1: Der Hausärztemangel könnte sich weiter verschärfen. Wasserentnahme ab sofort verboten und neuer Pumptrack. Im Studio ist Michael Miem. Im Westerwald könnte sich der Hausarztmangel in den kommenden Jahren weiter verschärfen. Viele Mediziner gehen in den Ruhestand. Gleichzeitig entscheiden sich zu wenig junge Ärzte für eine hausärztliche Tätigkeit. Eine neue Studie warnt deshalb vor längeren Wartezeiten und fordert Maßnahmen zur Sicherung der Versorgung. Im Kreis Altenkirchen ist die Wasserentnahme aus allen Oberflächengewässern ab jetzt vollständig verboten. Grund sind die anhaltende Trockenheit und die niedrigen Pegelstände. Die Allgemeinverfügung gilt zunächst bis Ende September. Bei Verstößen drohen Bußgelder von bis zu 50.000 Euro. Für die Feuerwehr gilt im Brandfall eine Ausnahme. In Wirges ist ein neuer Pumptrack offiziell eröffnet worden. Die Anlage wurde mit einer Spende von 150.000 Euro finanziert und wird bereits von Kindern und Jugendlichen genutzt. Auf einer Fläche von rund 1.700 Quadratmetern gibt es Kurven und Sprungelemente für Fahrräder, Roller, Skateboards und Inline-Skates. Ein Multifunktionsspielfeld und weitere Angebote sollen noch folgen. Soweit die Regionalnachrichten. Was bei uns folgt in wenigen Minuten, der Blick aufs aktuelle Westerwaldwetter mit einer Rückkehr eines heißen Sommerabschnitts.
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2: Einen guten Start in den Tag wünscht der Morgenkönig Sven Hillesheim.

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1: In der ersten Wochenhälfte wird es eher durchwachsen und wolkig. Ab und zu gibt es mal ein paar Regentropfen und frischen Wind bei milden 20 bis 25 Grad. Schauen wir mal direkt vor die Haustür. Herschbach knackt im Laufe der Woche die schweißtreibenden 32 Grad. Und auch in Westerburg wird es mit satten 30 Grad richtig schön warm und bestes Freibadwetter. Die Nächte bleiben angenehm bei 12 bis 15 Grad. In der zweiten Wochenhälfte wird es dann endlich hochsommerlich und heiß, denn eine Hitzewelle fegt die Wolken weg und bringt uns strahlenden Sonnenschein. Allerdings werden die Nächte in der zweiten Wochenhälfte drückend warm bei fast 20 Grad. Pünktlich zum Wochenende pendeln wir uns dann bei viel Sonnenschein auf super angenehme 27 bis 28 Grad ein.
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2: Die K144 Ortsdurchfahrt Leuteroth ist gesperrt. Dort wird gebaut noch bis zum 20. Dezember. Noch bis Januar 2027 ist in Heistenbach die K30 gesperrt. Sie ist nur für Anlieger und Busse freigegeben. In Streithausen wird gebaut. Betroffen ist dort die K21. Die Bauarbeiten dauern noch bis April 2027. Alle Verkehrsinfos gibt's für euch auf verkehr.radiowesterwald.de. Euch eine gute und sichere Fahrt durch die Region. 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
2: Die Uhren im Westerwald zeigen gerade kurz nach 5:30. Schönen guten Morgen aus Hörgrenzhausen.

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1: Wir haben 6 Uhr.
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3: Im Studio Michael Miem. Auf Mallorca haben tausende Menschen erneut gegen die Folgen des Massentourismus protestiert. In der Inselhauptstadt Palma zogen die Demonstranten vom Zentrum bis zur Kathedrale. Dort wurde dann ein gemeinsames Manifest verlesen. Die Proteste richten sich unter anderem gegen die Belastung für die Bevölkerung durch den starken Tourismus. In Spanien und Frankreich kämpfen Feuerwehrleute weiterhin gegen außer Kontrolle geratene Waldbrände. Zehntausende Menschen mussten bereits ihre Häuser verlassen, während wichtige Verkehrsverbindungen wie Autobahnen, Flughäfen und Bahnstrecken gesperrt sind. Weltreporter Thorsten Krämer aus Bordeaux.
4: Das Ganze frisst sich weiter vor in Richtung Bordeaux. Es sind mittlerweile über 240.000 Menschen evakuiert worden. Mittlerweile hat das Ganze eine Größe erreicht vom gesamten Bundesland Bremen mal als Vergleich. Neben den 1.500 Feuerwehrleuten und ungefähr 1.200 Menschen vom Militär. Es sind etliche Bauern unterwegs, private Löschdienste, aber auch internationale Hilfe ist hier vor Ort. Das Feuer ist nach wie vor nicht unter Kontrolle. Teilweise werden Plünderer natürlich auch ertappt. In einem Ort wurde ein Plünderer mit 40 hochwertigen Rotweinflaschen geschnappt. Aber zum Glück werden diese Menschen dann auch hier vor Ort erwischt.
3: Venedig nimmt mit der Gebühr für Tagesbesucher 2026 so viel Geld ein wie nie zuvor. Die Regelung soll voraussichtlich auch im kommenden Jahr fortgesetzt werden. Der neue Bürgermeister bringt sogar eine Erhöhung auf bis zu 50 Euro ins Gespräch. Gleichzeitig will die deutsche Bundesregierung die Mittel für die Tourismusförderung im kommenden Jahr um fast 500.000 Euro kürzen. Die Grünen kritisieren die Pläne und fordern Änderungen im weiteren Haushaltsverfahren. Seit der Corona-Pandemie ist die Stimmung in Deutschland nach Einschätzung eines Zukunftsforschers deutlich pessimistischer geworden. Viele Menschen wüssten angesichts der anhaltenden Krisen zunehmend nicht mehr, worauf sie sich noch freuen könnten. Der 85-jährige Forscher untersucht die Stimmung in Deutschland seit Jahrzehnten anhand repräsentativer Umfragen. Soweit die Meldungen aus der Nachrichtenredaktion.
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2: Es wird wieder heiß. In der Redaktion Gisela Hoff. Heute ziehen im Tagesverlauf im Norden und Nordosten Wolkenfelder durch. Bei 20 bis 27 Grad bleibt es überwiegend trocken und nur örtlich fällt etwas Regen. Sonst scheint bei 26 bis 33 Grad die Sonne. In der Nacht ist es überwiegend wolkenlos. Nur im Norden und Osten sind ein paar Wolken unterwegs. Es bleibt aber trocken. Die Temperaturen erreichen 20 bis 10 Grad. Morgen ist es vielfach sonnig. Im Tagesverlauf ziehen im Nordosten und an den Alpen Quellwolken auf und am Abend sind im Süden vereinzelt Gewitter nicht ausgeschlossen. Die Temperaturen erreichen an den Küsten maximal 30, in der Mitte bis 36 und bis 38 Grad am Oberrhein sowie im Rhein-Main-Neckar-Raum.
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3: Kurz nach sechs haben wir's. Am Mikrofon ist euer Morgenkönig Sven Hillesheim. Guten Morgen.

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1: Bis zum 31. Juli ist die K61 zwischen Netzbach und Hahnstätten voll gesperrt. Der Verkehr wird umgeleitet. Vom 8. Juni bis zum 31. August ist die K51 zwischen Irmtraut und der L299 Richtung Hüblingen wegen Bauarbeiten voll gesperrt. Es gibt eine Umleitung. Bis voraussichtlich zum 4. September ist die K82 am Bahnübergang Staudt voll gesperrt. Es gibt eine Umleitungsstrecke. Der Verkehr wird umgeleitet bis zum 18. Dezember auf der K19 Ortsdurchfahrt Heimborn. Mit zum Teil zähfließendem Verkehr und erheblichen Verkehrseinschränkungen muss gerechnet werden auf der Rheinbrücke Bendorf im Zuge der A48. Hier finden für längere Zeit Bauarbeiten statt. Für den Verkehr gilt eine Höchstgeschwindigkeit von 60 km/h. Alle Verkehrsinfos gibt's für euch auf verkehr.radiowesterwald.de. Euch eine gute und sichere Fahrt durch die Region.

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4: Kurz nach 7:30, das ist der Morgenmix hier auf eurer Wella Welle.

Von der leichten Jacke direkt rein in die Badehose. Diese Woche im Westerwald bringt uns erst noch einen kleinen Wolkenmix und dreht dann auf volle Hochsommerhitze mit über 30 Grad auf. Wann genau ihr ins Freibad starten könnt und wo wir am meisten schwitzen, das ausführliche Westerwaldwetter gibt's hier bei uns gleich nach den Regionalnachrichten.

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1: Im Nachbarkreis Altenkirchen gibt es weiterhin keinen bestätigten Fall der afrikanischen Schweinepest. Als Schutz vor einer Ausbreitung aus Nordrhein-Westfalen wurde ein Elektrozaun errichtet. Wanderer und Radfahrer sollen die Stromlitzen an den vorgesehenen Griffen aushängen und anschließend wieder einhängen. Der provisorische Zaun soll später durch einen festen Schutzzaun ersetzt werden.
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1: Der Hausärztemangel könnte sich weiter verschärfen. Wasserentnahme ab sofort verboten und neuer Pumptrack. Im Studio ist Michael Miem. Im Westerwald könnte sich der Hausarztmangel in den kommenden Jahren weiter verschärfen. Viele Mediziner gehen in den Ruhestand. Gleichzeitig entscheiden sich zu wenig junge Ärzte für eine hausärztliche Tätigkeit. Eine neue Studie warnt deshalb vor längeren Wartezeiten und fordert Maßnahmen zur Sicherung der Versorgung. Im Kreis Altenkirchen ist die Wasserentnahme aus allen Oberflächengewässern ab jetzt vollständig verboten. Grund sind die anhaltende Trockenheit und die niedrigen Pegelstände. Die Allgemeinverfügung gilt zunächst bis Ende September. Bei Verstößen drohen Bußgelder von bis zu 50.000 Euro. Für die Feuerwehr gilt im Brandfall eine Ausnahme. In Wirges ist ein neuer Pumptrack offiziell eröffnet worden. Die Anlage wurde mit einer Spende von 150.000 Euro finanziert und wird bereits von Kindern und Jugendlichen genutzt. Auf einer Fläche von rund 1.700 Quadratmetern gibt es Kurven und Sprungelemente für Fahrräder, Roller, Skateboards und Inlineskates. Ein Multifunktionsspielfeld und weitere Angebote sollen noch folgen. Soweit die Regionalnachrichten. Was bei uns folgt in wenigen Minuten, der Blick aufs aktuelle Westerwaldwetter mit einer Rückkehr eines heißen Sommerabschnitts.
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2: Hallöchen aus dem Studio. Ich freue mich, dass ich euch auch durch diese Stunde bringen darf. Am Mikrofon ist Sven und gleich kommt das Wetter. Dranbleiben.

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1: In der ersten Wochenhälfte wird es eher durchwachsen und wolkig. Ab und zu gibt es mal ein paar Regentropfen und frischen Wind bei milden 20 bis 25 Grad. Schauen wir mal direkt vor die Haustür. Herschbach knackt im Laufe der Woche die schweißtreibenden 32 Grad. Und auch in Westerburg wird es mit satten 30 Grad richtig schön warm und bestes Freibadwetter. Die Nächte bleiben angenehm bei 12 bis 15 Grad. In der zweiten Wochenhälfte wird es dann endlich hochsommerlich und heiß, denn eine Hitzewelle fegt die Wolken weg und bringt uns strahlenden Sonnenschein. Allerdings werden die Nächte in der zweiten Wochenhälfte drückend warm bei fast 20 Grad. Pünktlich zum Wochenende pendeln wir uns dann bei viel Sonnenschein auf super angenehme 27 bis 28 Grad ein.
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1: 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Und was machen wir jetzt?
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1: Die K144 Ortsdurchfahrt Leuteroth ist gesperrt. Dort wird gebaut noch bis zum 20. Dezember. Noch bis Januar 2027 ist in Heistenbach die K30 gesperrt. Sie ist nur für Anlieger und Busse freigegeben. In Streithausen wird gebaut. Betroffen ist dort die K21. Die Bauarbeiten dauern noch bis April 2027. Alle Verkehrsinfos gibt's für euch auf verkehr.radiowesterwald.de. Euch eine gute und sichere Fahrt durch die Region.
2: Gleich haben wir es 7:30. 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
1: In Wissen-Schönstein ist ein Wohnwagen bei einem Brand vollständig zerstört worden. Das Feuer auf einem schwer zugänglichen Gartengrundstück beschädigte außerdem Bäume und Sträucher auf einer Fläche von rund 40 Quadratmetern. Rund 40 Feuerwehrleute konnten die Flammen schnell löschen. Verletzt wurde niemand. Die Brandursache ist noch unklar.
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1: Im Studio Michael Miem. Auf Mallorca haben tausende Menschen erneut gegen die Folgen des Massentourismus protestiert. In der Inselhauptstadt Palma zogen die Demonstranten vom Zentrum bis zur Kathedrale. Dort wurde dann ein gemeinsames Manifest verlesen. Die Proteste richten sich unter anderem gegen die Belastung für die Bevölkerung durch den starken Tourismus. In Spanien und Frankreich kämpfen Feuerwehrleute weiterhin gegen außer Kontrolle geratene Waldbrände. Zehntausende Menschen mussten bereits ihre Häuser verlassen, während wichtige Verkehrsverbindungen wie Autobahnen, Flughäfen und Bahnstrecken gesperrt sind. Weltreporter Thorsten Krämer aus Bordeaux.
2: Das Ganze frisst sich weiter vor in Richtung Bordeaux. Es sind mittlerweile über 240.000 Menschen evakuiert worden. Mittlerweile hat das Ganze eine Größe erreicht vom gesamten Bundesland Bremen, mal als Vergleich. Neben den 1.500 Feuerwehrleuten und ungefähr 1.200 Menschen vom Militär. Es sind etliche Bauern unterwegs, private Löschdienste, aber auch internationale Hilfe ist hier vor Ort. Das Feuer ist nach wie vor nicht unter Kontrolle. Teilweise werden Plünderer natürlich auch ertappt. In einem Ort wurde ein Plünderer mit 40 hochwertigen Rotweinflaschen geschnappt. Aber zum Glück werden diese Menschen dann auch hier vor Ort erwischt.
1: Venedig nimmt mit der Gebühr für Tagesbesucher 2026 so viel Geld ein wie nie zuvor. Die Regelung soll voraussichtlich auch im kommenden Jahr fortgesetzt werden. Der neue Bürgermeister bringt sogar eine Erhöhung auf bis zu 50 Euro ins Gespräch. Gleichzeitig will die deutsche Bundesregierung die Mittel für die Tourismusförderung im kommenden Jahr um fast 500.000 Euro kürzen. Die Grünen kritisieren die Pläne und fordern Änderungen im weiteren Haushaltsverfahren. Seit der Corona-Pandemie ist die Stimmung in Deutschland nach Einschätzung eines Zukunftsforschers deutlich pessimistischer geworden. Viele Menschen wüssten angesichts der anhaltenden Krisen zunehmend nicht mehr, worauf sie sich noch freuen könnten. Der 85-jährige Forscher untersucht die Stimmung in Deutschland seit Jahrzehnten anhand repräsentativer Umfragen. Soweit die Meldungen aus der Nachrichtenredaktion.
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4: Alles Wichtige aus der Region gibt's hier bei uns immer von Montag bis Freitag von 5 bis 21 Uhr. Die nächste Ausgabe der Regionalnachrichten steht auch in Kürze schon wieder an. Bis dahin gibt's aber jetzt erstmal was auf die Ohren. Viel Spaß mit dem nächsten Titel. Herr Kapellmeister, bitteschön. Ach nee, das bin ja ich.

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1: Es wird wieder heiß. In der Redaktion Gisela Hoff. Heute ziehen im Tagesverlauf im Norden und Nordosten Wolkenfelder durch. Bei 20 bis 27 Grad bleibt es überwiegend trocken und nur örtlich fällt etwas Regen. Sonst scheint bei 26 bis 33 Grad die Sonne. In der Nacht ist es überwiegend wolkenlos. Nur im Norden und Osten sind ein paar Wolken unterwegs. Es bleibt aber trocken. Die Temperaturen erreichen 20 bis 10 Grad. Morgen ist es vielfach sonnig. Im Tagesverlauf ziehen im Nordosten und an den Alpen Quellwolken auf und am Abend sind im Süden vereinzelt Gewitter nicht ausgeschlossen. Die Temperaturen erreichen an den Küsten maximal 30, in der Mitte bis 36 und bis 38 Grad am Oberrhein sowie im Rhein-Main-Neckar-Raum.
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2: Frisch, fröhlich und frei rein in einen neuen Büroalltag um kurz nach acht. 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
1: Bis zum 31. Juli ist die K61 zwischen Netzbach und Hahnstätten voll gesperrt. Der Verkehr wird umgeleitet. Vom 8. Juni bis zum 31. August ist die K51 zwischen Irmtraut und der L299 Richtung Hüblingen wegen Bauarbeiten voll gesperrt. Es gibt eine Umleitung. Bis voraussichtlich zum 4. September ist die K82 am Bahnübergang Staudt voll gesperrt. Es gibt eine Umleitungsstrecke. Der Verkehr wird umgeleitet bis zum 18. Dezember auf der K19 Ortsdurchfahrt Heimborn. Mit zum Teil zähfließendem Verkehr und erheblichen Verkehrseinschränkungen muss gerechnet werden auf der Rheinbrücke Bendorf im Zuge der A48. Hier finden für längere Zeit Bauarbeiten statt. Für den Verkehr gilt eine Höchstgeschwindigkeit von 60 km/h. Alle Verkehrsinfos gibt's für euch auf verkehr.radiowesterwald.de. Euch eine gute und sichere Fahrt durch die Region.

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1: Der Hausärztemangel könnte sich bei uns im Westerwald in den kommenden Jahren weiter verschärfen. Eine Studie warnt vor längeren Wartezeiten und fordert Gegenmaßnahmen. Im Kreis Altenkirchen darf Wasser ab sofort nicht mehr aus Flüssen und Bächen entnommen werden. Das Verbot gilt zunächst bis Ende September. Und in Wirges gibt es eine neue Anlage für Kinder und Jugendliche. Welche Möglichkeiten zum Austoben sie bietet? Mehr dazu in unseren Regionalnachrichten gleich zur vollen Stunde.
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1: Im Westerwaldkreis treten bei der Landratswahl im August 6 Kandidaten an. Bewerber kommen von der AfD, der CDU, der Linken, den Freien Wählern, der SPD und Volt. Erreicht niemand die absolute Mehrheit, findet Ende August eine Stichwahl statt. Der frühere Landrat Achim Schwickert ist als Innenminister nach Mainz gewechselt. Seine Amtsgeschäfte führt bis zur Neuwahl die erste Kreisbeigeordnete Gabi Wieland.
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1: Der Hausärztemangel könnte sich weiter verschärfen. Wasserentnahme ab sofort verboten und neuer Pumptrack. Im Studio ist Michael Miem. Im Westerwald könnte sich der Hausarztmangel in den kommenden Jahren weiter verschärfen. Viele Mediziner gehen in den Ruhestand. Gleichzeitig entscheiden sich zu wenig junge Ärzte für eine hausärztliche Tätigkeit. Eine neue Studie warnt deshalb vor längeren Wartezeiten und fordert Maßnahmen zur Sicherung der Versorgung. Im Kreis Altenkirchen ist die Wasserentnahme aus allen Oberflächengewässern ab jetzt vollständig verboten. Grund sind die anhaltende Trockenheit und die niedrigen Pegelstände. Die Allgemeinverfügung gilt zunächst bis Ende September. Bei Verstößen drohen Bußgelder von bis zu 50.000 Euro. Für die Feuerwehr gilt im Brandfall eine Ausnahme. In Wirges ist ein neuer Pumptrack offiziell eröffnet worden. Die Anlage wurde mit einer Spende von 150.000 Euro finanziert und wird bereits von Kindern und Jugendlichen genutzt. Auf einer Fläche von rund 1.700 Quadratmetern gibt es Kurven und Sprungelemente für Fahrräder, Roller, Skateboards und Inlineskates. Ein Multifunktionsspielfeld und weitere Angebote sollen noch folgen. Soweit die Regionalnachrichten. Was bei uns folgt in wenigen Minuten, der Blick aufs aktuelle Westerwaldwetter mit einer Rückkehr eines heißen Sommerabschnitts.
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2: Schönen guten Morgen, hier ist Radio Westerwald. Wir versorgen euch auch heute Morgen mit allem, was für einen perfekten Start in den Tag wichtig ist. Nur um die Frühstücksbrötchen und den Kaffee müsstet ihr euch kümmern. Die gute Musik, die kommt von uns kostenfrei nach Hause. Mein Morgen hier bei Radio Westerwald.

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1: In der ersten Wochenhälfte wird es eher durchwachsen und wolkig. Ab und zu gibt es mal ein paar Regentropfen und frischen Wind bei milden 20 bis 25 Grad. Schauen wir mal direkt vor die Haustür. Herschbach knackt im Laufe der Woche die schweißtreibenden 32 Grad. Und auch in Westerburg wird es mit satten 30 Grad richtig schön warm und bestes Freibadwetter. Die Nächte bleiben angenehm bei 12 bis 15 Grad. In der zweiten Wochenhälfte wird es dann endlich hochsommerlich und heiß, denn eine Hitzewelle fegt die Wolken weg und bringt uns strahlenden Sonnenschein. Allerdings werden die Nächte in der zweiten Wochenhälfte drückend warm bei fast 20 Grad. Pünktlich zum Wochenende pendeln wir uns dann bei viel Sonnenschein auf super angenehme 27 bis 28 Grad ein.
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1: Die K144 Ortsdurchfahrt Leuteroth ist gesperrt. Dort wird gebaut noch bis zum 20. Dezember. Noch bis Januar 2027 ist in Heistenbach die K30 gesperrt. Sie ist nur für Anlieger und Busse freigegeben. In Streithausen wird gebaut. Betroffen ist dort die K21. Die Bauarbeiten dauern noch bis April 2027. Alle Verkehrsinfos gibt's für euch auf verkehr.radiowesterwald.de. Euch eine gute und sichere Fahrt durch die Region. 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

0: Aus aktuellem Anlass folgt eine Ansprache von Michel, 11 Jahre alt.
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3: Am Wiesensee in Stahlhofen laufen die Vorbereitungen für die Sanierung. Nach ersten Mäharbeiten soll der mit Nährstoffen belastete Schlamm aus dem ehemaligen See entfernt werden. Dafür muss das Gelände zunächst komplett trockengelegt werden. Wenn die Arbeiten planmäßig verlaufen, könnte der Wiesensee Anfang 2027 wieder angestaut werden.
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1: Für die Meldungen im Studio Michael Miem. Der Hafenbetrieb in Odessa steht ausgerechnet zur Erntezeit weitgehend still. Hintergrund ist der Ukraine-Krieg mit Russland. Das könnte die Ukraine wirtschaftlich hart treffen und weltweit die Preise für Weizen, Mais und Sonnenblumenöl steigen lassen. Kiew warnt sogar vor einer neuen globalen Hungerkrise, sollte die Blockade länger andauern. Die ukrainischen Schwarzmeerhäfen sind seit Wochen Ziel massiver russischer Angriffe. Auf Mallorca haben tausende Menschen erneut gegen die Folgen des Massentourismus protestiert. In der Inselhauptstadt Palma zogen die Demonstranten vom Zentrum bis zur Kathedrale. Dort wurde dann ein gemeinsames Manifest verlesen. Die Proteste richten sich unter anderem gegen die Belastung für die Bevölkerung durch den starken Tourismus. In Spanien und Frankreich kämpfen Feuerwehrleute weiterhin gegen außer Kontrolle geratene Waldbrände. Zehntausende Menschen mussten bereits ihre Häuser verlassen, während wichtige Verkehrsverbindungen wie Autobahnen, Flughäfen und Bahnstrecken gesperrt sind. Weltreporter Thorsten Krämer aus Bordeaux.
2: Das Ganze frisst sich weiter vor in Richtung Bordeaux. Es sind mittlerweile über 240.000 Menschen evakuiert worden. Mittlerweile hat das Ganze eine Größe erreicht vom gesamten Bundesland Bremen, mal als Vergleich. Neben den 1.500 Feuerwehrleuten und ungefähr 1.200 Menschen vom Militär. Es sind etliche Bauern unterwegs, private Löschdienste, aber auch internationale Hilfe ist hier vor Ort. Das Feuer ist nach wie vor nicht unter Kontrolle. Teilweise werden Plünderer natürlich auch ertappt. In einem Ort wurde ein Plünderer mit 40 hochwertigen Rotweinflaschen geschnappt. Aber zum Glück werden diese Menschen dann auch hier vor Ort erwischt.
1: Venedig nimmt mit der Gebühr für Tagesbesucher 2026 so viel Geld ein wie nie zuvor. Die Regelung soll voraussichtlich auch im kommenden Jahr fortgesetzt werden. Der neue Bürgermeister bringt sogar eine Erhöhung auf bis zu 50 Euro ins Gespräch. Gleichzeitig will die deutsche Bundesregierung die Mittel für die Tourismusförderung im kommenden Jahr um fast 500.000 Euro kürzen. Die Grünen kritisieren die Pläne und fordern Änderungen im weiteren Haushaltsverfahren. Seit der Corona-Pandemie ist die Stimmung in Deutschland nach Einschätzung eines Zukunftsforschers deutlich pessimistischer geworden. Viele Menschen wüssten angesichts der anhaltenden Krisen zunehmend nicht mehr, worauf sie sich noch freuen könnten. Der 85-jährige Forscher untersucht die Stimmung in Deutschland seit Jahrzehnten anhand repräsentativer Umfragen.
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3: Ob Regen, Schnee, ob Sonnenschein, bei Radio Westerwald hört jeder rein. Ich bin Michael, ihr hört die Infothek und hier geht's jetzt weiter mit Musik.

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1: Es wird wieder heiß. In der Redaktion Gisela Hoff. Heute ziehen im Tagesverlauf im Norden und Nordosten Wolkenfelder durch. Bei 20 bis 27 Grad bleibt es überwiegend trocken und nur örtlich fällt etwas Regen. Sonst scheint bei 26 bis 33 Grad die Sonne. In der Nacht ist es überwiegend wolkenlos. Nur im Norden und Osten sind ein paar Wolken unterwegs. Es bleibt aber trocken. Die Temperaturen erreichen 20 bis 10 Grad. Morgen ist es vielfach sonnig. Im Tagesverlauf ziehen im Nordosten und an den Alpen Quellwolken auf und am Abend sind im Süden vereinzelt Gewitter nicht ausgeschlossen. Die Temperaturen erreichen an den Küsten maximal 30, in der Mitte bis 36 und bis 38 Grad am Oberrhein sowie im Rhein-Main-Neckar-Raum.
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1: Bis zum 31. Juli ist die K61 zwischen Netzbach und Hahnstätten voll gesperrt. Der Verkehr wird umgeleitet. Vom 8. Juni bis zum 31. August ist die K51 zwischen Irmtraut und der L299 Richtung Hüblingen wegen Bauarbeiten voll gesperrt. Es gibt eine Umleitung. Bis voraussichtlich zum 4. September ist die K82 am Bahnübergang Staudt voll gesperrt. Es gibt eine Umleitungsstrecke. Der Verkehr wird umgeleitet bis zum 18. Dezember auf der K19 Ortsdurchfahrt Heimborn. Mit zum Teil zähfließendem Verkehr und erheblichen Verkehrseinschränkungen muss gerechnet werden auf der Rheinbrücke Bendorf im Zuge der A48. Hier finden für längere Zeit Bauarbeiten statt. Für den Verkehr gilt eine Höchstgeschwindigkeit von 60 km/h. Alle Verkehrsinfos gibt's für euch auf verkehr.radiowesterwald.de. Euch eine gute und sichere Fahrt durch die Region.
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Von der leichten Jacke direkt rein in die Badehose. Diese Woche im Westerwald bringt uns erst noch einen kleinen Wolkenmix und dreht dann auf volle Hochsommerhitze mit über 30 Grad auf. Wann genau ihr ins Freibad starten könnt und wo wir am meisten schwitzen, das ausführliche Westerwaldwetter gibt's hier bei uns gleich nach den Regionalnachrichten.

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1: In Guckheim hat sich ein E-Scooter-Fahrer einer Verkehrskontrolle entzogen. Die Polizei konnte ihn schließlich auf einem Wirtschaftsweg stoppen. Dabei stellte sich heraus, dass der E-Scooter nicht versichert war. Zwei Fußgängerinnen, an denen die Verfolgungsfahrt vorbeiführte, werden als mögliche Zeuginnen gesucht. Sie sollen sich bitte bei der Polizei melden.
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1: Der Hausärztemangel könnte sich weiter verschärfen. Wasserentnahme ab sofort verboten und neuer Pumptrack. Im Studio ist Michael Miem. Im Westerwald könnte sich der Hausarztmangel in den kommenden Jahren weiter verschärfen. Viele Mediziner gehen in den Ruhestand. Gleichzeitig entscheiden sich zu wenig junge Ärzte für eine hausärztliche Tätigkeit. Eine neue Studie warnt deshalb vor längeren Wartezeiten und fordert Maßnahmen zur Sicherung der Versorgung. Im Kreis Altenkirchen ist die Wasserentnahme aus allen Oberflächengewässern ab jetzt vollständig verboten. Grund sind die anhaltende Trockenheit und die niedrigen Pegelstände. Die Allgemeinverfügung gilt zunächst bis Ende September. Bei Verstößen drohen Bußgelder von bis zu 50.000 Euro. Für die Feuerwehr gilt im Brandfall eine Ausnahme. In Wirges ist ein neuer Pumptrack offiziell eröffnet worden. Die Anlage wurde mit einer Spende von 150.000 Euro finanziert und wird bereits von Kindern und Jugendlichen genutzt. Auf einer Fläche von rund 1.700 Quadratmetern gibt es Kurven und Sprungelemente für Fahrräder, Roller, Skateboards und Inlineskates. Ein Multifunktionsspielfeld und weitere Angebote sollen noch folgen. Soweit die Regionalnachrichten. Was bei uns folgt in wenigen Minuten, der Blick aufs aktuelle Westerwaldwetter mit einer Rückkehr eines heißen Sommerabschnitts.
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1: Auf dem Weg in den Nachmittag freue ich mich, dass ich für euch im Studio sein darf und ihr mich begleitet hier bei Radio Westerwald. Ich bin Michael und jetzt gibt es erstmal was aufs Öhrchen.

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1: In der ersten Wochenhälfte wird es eher durchwachsen und wolkig. Ab und zu gibt es mal ein paar Regentropfen und frischen Wind bei milden 20 bis 25 Grad. Schauen wir mal direkt vor die Haustür. Herschbach knackt im Laufe der Woche die schweißtreibenden 32 Grad. Und auch in Westerburg wird es mit satten 30 Grad richtig schön warm und bestes Freibadwetter. Die Nächte bleiben angenehm bei 12 bis 15 Grad. In der zweiten Wochenhälfte wird es dann endlich hochsommerlich und heiß, denn eine Hitzewelle fegt die Wolken weg und bringt uns strahlenden Sonnenschein. Allerdings werden die Nächte in der zweiten Wochenhälfte drückend warm bei fast 20 Grad. Pünktlich zum Wochenende pendeln wir uns dann bei viel Sonnenschein auf super angenehme 27 bis 28 Grad ein.
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1: Die K144 Ortsdurchfahrt Leuteroth ist gesperrt. Dort wird gebaut noch bis zum 20. Dezember. Noch bis Januar 2027 ist in Heistenbach die K30 gesperrt. Sie ist nur für Anlieger und Busse freigegeben. In Streithausen wird gebaut. Betroffen ist dort die K21. Die Bauarbeiten dauern noch bis April 2027. Alle Verkehrsinfos gibt's für euch auf verkehr.radiowesterwald.de. Euch eine gute und sichere Fahrt durch die Region. 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

0: Es ist 12 Uhr.
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2: Im Studio ist Michael Miem. Ein starkes Erdbeben der Stärke 7,1 hat den Südwesten Japans erschüttert. Nach ersten Berichten wurden mehrere Menschen verletzt. Außerdem gingen Notrufe wegen möglicher Brände ein. In der besonders betroffenen Präfektur fiel in rund 48.000 Haushalten der Strom aus. Nach den schweren Waldbränden im Südwesten Frankreichs können rund 15.000 Menschen wieder in ihre Häuser zurückkehren. Betroffen sind die Orte bei Biscarrosse, wo die Feuerwehr das Feuer inzwischen unter Kontrolle gebracht hat. Auch im größeren Brandgebiet bei Bordeaux blieb die Lage zuletzt stabil. Nach Angaben der Behörden hat sich das Feuer dort seit rund 2 Tagen nicht weiter ausgebreitet. Nach dem Anschlag auf den Christopher Street Day in Berlin beraten Union und SPD über einen härteren Umgang mit extremistischen Gefährdern. Bundeskanzler Merz und Innenminister Dobrindt kündigten Konsequenzen an. Dabei rückt auch der Einsatz elektronischer Fußfesseln für potenziell gefährliche Personen in den Fokus. Über entsprechende Maßnahmen soll nach dem Willen der CSU zeitnah beraten werden. Bundeskanzler Merz muss für seine Personalrochade im Kabinett weiter heftige Kritik einstecken. Auch aus den eigenen Reihen bläst ihm ein kräftiger Wind entgegen. So hat die CDU ein für September geplantes Treffen mit Merz abgesagt. Der Bundeskanzler hofft noch auf ein Gegenlenken.
3: Also ich gehe mal davon aus, dass sich die Wogen bis zum September wieder etwas geglättet haben und dass ich selbstverständlich dann auch die Landtagsfraktion aus Rheinland-Pfalz sehe.
2: In Rheinland-Pfalz ist die CDU vor allem wegen Ex-Verkehrsminister Schnieder ungehalten. Sein Bruder Gordon Schnieder ist seit kurzem rheinland-pfälzischer Ministerpräsident. Der Hafenbetrieb in Odessa steht ausgerechnet zur Erntezeit weitgehend still. Hintergrund ist der Ukraine-Krieg mit Russland. Das könnte die Ukraine wirtschaftlich hart treffen und weltweit die Preise für Weizen, Mais und Sonnenblumenöl steigen lassen. Kiew warnt sogar vor einer neuen globalen Hungerkrise, sollte die Blockade länger andauern. Die ukrainischen Schwarzmeerhäfen sind seit Wochen Ziel massiver russischer Angriffe.
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2: Hier ist die Infothek bei Radio Westerwald. Montags bis freitags immer volle Information von 10 bis 13 Uhr. Am Mikrofon ist Michael und ich bin diese Stunde natürlich noch für euch da.

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1: Es wird wieder heiß in der Redaktion Gisela Hoff. Heute ziehen im Tagesverlauf im Norden und Nordosten Wolkenfelder durch. Bei 20 bis 27 Grad bleibt es überwiegend trocken und nur örtlich fällt etwas Regen. Sonst scheint bei 26 bis 33 Grad die Sonne. In der Nacht ist es überwiegend wolkenlos. Nur im Norden und Osten sind ein paar Wolken unterwegs. Es bleibt aber trocken. Die Temperaturen erreichen 20 bis 10 Grad. Morgen ist es vielfach sonnig. Im Tagesverlauf ziehen im Nordosten und an den Alpen Quellwolken auf und am Abend sind im Süden vereinzelt Gewitter nicht ausgeschlossen. Die Temperaturen erreichen an den Küsten maximal 30, in der Mitte bis 36 und bis 38 Grad am Oberrhein sowie im Rhein-Main-Neckar-Raum.
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1: Bis zum 31. Juli ist die K61 zwischen Netzbach und Hahnstätten voll gesperrt. Der Verkehr wird umgeleitet. Vom 8. Juni bis zum 31. August ist die K51 zwischen Irmtraut und der L299 Richtung Hüblingen wegen Bauarbeiten voll gesperrt. Es gibt eine Umleitung. Bis voraussichtlich zum 4. September ist die K82 am Bahnübergang Staudt voll gesperrt. Es gibt eine Umleitungsstrecke. Der Verkehr wird umgeleitet bis zum 18. Dezember auf der K19 Ortsdurchfahrt Heimborn. Mit zum Teil zähfließendem Verkehr und erheblichen Verkehrseinschränkungen muss gerechnet werden auf der Rheinbrücke Bendorf im Zuge der A48. Hier finden für längere Zeit Bauarbeiten statt. Für den Verkehr gilt eine Höchstgeschwindigkeit von 60 km/h. Alle Verkehrsinfos gibt's für euch auf verkehr.radiowesterwald.de. Euch eine gute und sichere Fahrt durch die Region.

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1: Mehr als 1500 Besucher haben auf dem Alten Markt in Hachenburg gemeinsam für den guten Zweck gefeiert. Im Rahmen der Veranstaltungsreihe Heartbeat lud Wella helfen bereits zum dritten Mal zu einem Benefizkonzert zugunsten des bunten Kreises Koblenz ein. Gemeinsam mit der Band Sidewalk erlebten die Gäste einen stimmungsvollen Sommerabend. Die weit über den Westerwald hinaus bekannte Band Sidewalk verzichtete, wie alle Künstler der Heartbeat-Reihe, vollständig auf eine Gage und stellte ihren Auftritt in den Dienst der guten Sache. Mit Rock, Pop und bekannten Klassikern begeisterten die Musiker das Publikum vom ersten bis zum letzten Titel. Geschäftsführer und Vorsitzender Björn Flick betonte, dass Heartbeat für Gemeinschaft, Zusammenhalt und die Verbindung von Kultur und sozialem Engagement stehe. Es sei beeindruckend, was entstehen könne, wenn Menschen, Unternehmen, Künstler und Ehrenamtliche gemeinsam an einem Strang ziehen. Auch das Spendenergebnis konnte sich sehen lassen. Mehr als 2200 Euro kamen für den bunten Kreis Koblenz zusammen. Die Einrichtung begleitet Familien mit schwer und chronisch erkrankten Kindern und unterstützt sie im Alltag. Ein besonderer Dank gilt den Gastronomen am Alten Markt sowie den Sponsoren. Die Reihe Heartbeat hat sich inzwischen zu einem festen Bestandteil des kulturellen und sozialen Lebens im Westerwald entwickelt. Sie verbindet Musik, Begegnung und Ehrenamt und zeigt, wie viel erreicht werden kann, wenn eine Region gemeinsam feiert und sich gleichzeitig für den guten Zweck engagiert.
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1: Der Hausärztemangel könnte sich bei uns im Westerwald in den kommenden Jahren weiter verschärfen. Eine Studie warnt vor längeren Wartezeiten und fordert Gegenmaßnahmen. Im Kreis Altenkirchen darf Wasser ab sofort nicht mehr aus Flüssen und Bächen entnommen werden. Das Verbot gilt zunächst bis Ende September. Und in Wirges gibt es eine neue Anlage für Kinder und Jugendliche. Welche Möglichkeiten zum Austoben sie bietet? Mehr dazu in unseren Regionalnachrichten gleich zur vollen Stunde.
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1: In Wirges haben sich rund 150 Kita-Leitungen und Sozialarbeitende zu einem ersten Fachtag getroffen. Im Mittelpunkt stand die bessere Zusammenarbeit zum Wohl von Kindern und Familien. Bei Praxisbeispielen und Diskussionen ging es unter anderem um Kommunikation, Vertrauen und klare Zuständigkeiten.
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1: Der Hausärztemangel könnte sich weiter verschärfen. Wasserentnahme ab sofort verboten und neuer Pumptrack. Im Studio ist Michael Miem. Im Westerwald könnte sich der Hausarztmangel in den kommenden Jahren weiter verschärfen. Viele Mediziner gehen in den Ruhestand. Gleichzeitig entscheiden sich zu wenig junge Ärzte für eine hausärztliche Tätigkeit. Eine neue Studie warnt deshalb vor längeren Wartezeiten und fordert Maßnahmen zur Sicherung der Versorgung. Im Kreis Altenkirchen ist die Wasserentnahme aus allen Oberflächengewässern ab jetzt vollständig verboten. Grund sind die anhaltende Trockenheit und die niedrigen Pegelstände. Die Allgemeinverfügung gilt zunächst bis Ende September. Bei Verstößen drohen Bußgelder von bis zu 50.000 Euro. Für die Feuerwehr gilt im Brandfall eine Ausnahme. In Wirges ist ein neuer Pumptrack offiziell eröffnet worden. Die Anlage wurde mit einer Spende von 150.000 Euro finanziert und wird bereits von Kindern und Jugendlichen genutzt. Auf einer Fläche von rund 1.700 Quadratmetern gibt es Kurven und Sprungelemente für Fahrräder, Roller, Skateboards und Inlineskates. Ein Multifunktionsspielfeld und weitere Angebote sollen noch folgen. Soweit die Regionalnachrichten. Was bei uns folgt in wenigen Minuten, der Blick aufs aktuelle Westerwaldwetter mit einer Rückkehr eines heißen Sommerabschnitts.
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1: In der ersten Wochenhälfte wird es eher durchwachsen und wolkig. Ab und zu gibt es mal ein paar Regentropfen und frischen Wind bei milden 20 bis 25 Grad. Schauen wir mal direkt vor die Haustür. Herschbach knackt im Laufe der Woche die schweißtreibenden 32 Grad. Und auch in Westerburg wird es mit satten 30 Grad richtig schön warm und bestes Freibadwetter. Die Nächte bleiben angenehm bei 12 bis 15 Grad. In der zweiten Wochenhälfte wird es dann endlich hochsommerlich und heiß, denn eine Hitzewelle fegt die Wolken weg und bringt uns strahlenden Sonnenschein. Allerdings werden die Nächte in der zweiten Wochenhälfte drückend warm bei fast 20 Grad. Pünktlich zum Wochenende pendeln wir uns dann bei viel Sonnenschein auf super angenehme 27 bis 28 Grad ein.
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1: Die K144 Ortsdurchfahrt Leuteroth ist gesperrt. Dort wird gebaut noch bis zum 20. Dezember. Noch bis Januar 2027 ist in Heistenbach die K30 gesperrt. Sie ist nur für Anlieger und Busse freigegeben. In Streithausen wird gebaut. Betroffen ist dort die K21. Die Bauarbeiten dauern noch bis April 2027. Alle Verkehrsinfos gibt's für euch auf verkehr.radiowesterwald.de. Euch eine gute und sichere Fahrt durch die Region.

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1: Im Studio ist Michael Miem. Ein starkes Erdbeben der Stärke 7,1 hat den Südwesten Japans erschüttert. Nach ersten Berichten wurden mehrere Menschen verletzt. Außerdem gingen Notrufe wegen möglicher Brände ein. In der besonders betroffenen Präfektur fiel in rund 48.000 Haushalten der Strom aus. Nach den schweren Waldbränden im Südwesten Frankreichs können rund 15.000 Menschen wieder in ihre Häuser zurückkehren. Betroffen sind die Orte bei Biscarrosse, wo die Feuerwehr das Feuer inzwischen unter Kontrolle gebracht hat. Auch im größeren Brandgebiet bei Bordeaux blieb die Lage zuletzt stabil. Nach Angaben der Behörden hat sich das Feuer dort seit rund 2 Tagen nicht weiter ausgebreitet. Nach dem Anschlag auf den Christopher Street Day in Berlin beraten Union und SPD über einen härteren Umgang mit extremistischen Gefährdern. Bundeskanzler Merz und Innenminister Dobrindt kündigten Konsequenzen an. Dabei rückt auch der Einsatz elektronischer Fußfesseln für potenziell gefährliche Personen in den Fokus. Über entsprechende Maßnahmen soll nach dem Willen der CSU zeitnah beraten werden. Bundeskanzler Merz muss für seine Personalrochade im Kabinett weiter heftige Kritik einstecken. Auch aus den eigenen Reihen bläst ihm ein kräftiger Wind entgegen. So hat die CDU ein für September geplantes Treffen mit Merz abgesagt. Der Bundeskanzler hofft noch auf ein Gegenlenken.
2: Also ich gehe mal davon aus, dass sich die Wogen bis zum September wieder etwas geglättet haben und dass ich selbstverständlich dann auch die Landtagsfraktion aus Rheinland-Pfalz sehe.
1: In Rheinland-Pfalz ist die CDU vor allem wegen Ex-Verkehrsminister Schnieder ungehalten. Sein Bruder Gordon Schnieder ist seit kurzem rheinland-pfälzischer Ministerpräsident. Der Hafenbetrieb in Odessa steht ausgerechnet zur Erntezeit weitgehend still. Hintergrund ist der Ukraine-Krieg mit Russland. Das könnte die Ukraine wirtschaftlich hart treffen und weltweit die Preise für Weizen, Mais und Sonnenblumenöl steigen lassen. Kiew warnt sogar vor einer neuen globalen Hungerkrise, sollte die Blockade länger andauern. Die ukrainischen Schwarzmeerhäfen sind seit Wochen Ziel massiver russischer Angriffe.
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1: 1 bis 4, der Nachmittag im Radioland mit Michael Miem. Hallo. Ich weise gerne nochmal darauf hin, das habe ich heute Vormittag schon gemacht. Ihr habt immer die Möglichkeit, vielfältig mit uns in Kontakt zu treten. Über facebook.com/radiowesterwald oder über redaktion@radiowesterwald.de. Schickt uns eure Terminvorschläge, Veranstaltungstipps oder ganz einfach die Pressemeldungen. Und dann schauen wir vielleicht, wenn wir eingeladen werden, auch zur ein oder anderen Veranstaltung selber mal vorbei. Bis dahin freuen wir uns natürlich darauf, wenn ihr uns auch weiterempfehlt bei euren Freunden, eurer Familie oder im Bekanntenkreis. Denn Radio Westerwald ist meine Heimat, mein Sender, Radio von Wellern für Weller. 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
1: Es wird wieder heiß. In der Redaktion Gisela Hoff. Heute ziehen im Tagesverlauf im Norden und Nordosten Wolkenfelder durch. Bei 20 bis 27 Grad bleibt es überwiegend trocken und nur örtlich fällt etwas Regen. Sonst scheint bei 26 bis 33 Grad die Sonne. In der Nacht ist es überwiegend wolkenlos. Nur im Norden und Osten sind ein paar Wolken unterwegs. Es bleibt aber trocken. Die Temperaturen erreichen 20 bis 10 Grad. Morgen ist es vielfach sonnig. Im Tagesverlauf ziehen im Nordosten und an den Alpen Quellwolken auf und am Abend sind im Süden vereinzelt Gewitter nicht ausgeschlossen. Die Temperaturen erreichen an den Küsten maximal 30, in der Mitte bis 36 und bis 38 Grad am Oberrhein sowie im Rhein-Main-Neckar-Raum.
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1: Noch bis zum 31. Juli ist die L292 in Herschbach-Unterwesterwald wegen Kanalarbeiten gesperrt. Der Verkehr wird umgeleitet. Noch bis zum 6. August kommt es zu Verkehrseinschränkungen an der K84 am Bahnübergang Meuth. Es gibt eine Umleitung. Die L257 Ortsdurchfahrt Frohrath, Hausen-Wied ist noch bis zum 30. August gesperrt. Der Verkehr wird umgeleitet über Hausen, Rossbach und Waldbreitbach. Bis zum 31. August kommt es auf der K51 zwischen Irmtraut und der L299 Hüblingen wegen Bauarbeiten zu einer Vollsperrung. Es gibt eine Umleitung über die B54 und die L299. Die K18 Ruppenroth ist noch bis zum 30. Oktober gesperrt. Es gibt eine Umleitungsstrecke unter anderem über Holler-Untershausen und Stahlhofen.
0: Alle Verkehrsinfos gibt's für euch auf verkehr.radiowesterwald.de. Euch eine gute und sichere Fahrt durch die Region.
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1: Der Hausärztemangel könnte sich bei uns im Westerwald in den kommenden Jahren weiter verschärfen. Eine Studie warnt vor längeren Wartezeiten und fordert Gegenmaßnahmen. Im Kreis Altenkirchen darf Wasser ab sofort nicht mehr aus Flüssen und Bächen entnommen werden. Das Verbot gilt zunächst bis Ende September. Und in Wirges gibt es eine neue Anlage für Kinder und Jugendliche. Welche Möglichkeiten zum Austoben sie bietet? Mehr dazu in unseren Regionalnachrichten gleich zur vollen Stunde.
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1: Im Kreis Altenkirchen sind die Sportplätze in Herdorf und Brachbach in den Landesförderplan aufgenommen worden. In Herdorf soll ein Kunstrasenplatz saniert werden. In Brachbach ist der Umbau eines Naturrasenplatzes geplant. Damit ist der Weg für die geplanten Baumaßnahmen grundsätzlich frei.
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0: 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Hier sind die Nachrichten aus der Region.
1: Der Hausärztemangel könnte sich weiter verschärfen. Wasserentnahme ab sofort verboten und neuer Pumptrack. Im Studio ist Michael Miem. Im Westerwald könnte sich der Hausarztmangel in den kommenden Jahren weiter verschärfen. Viele Mediziner gehen in den Ruhestand. Gleichzeitig entscheiden sich zu wenig junge Ärzte für eine hausärztliche Tätigkeit. Eine neue Studie warnt deshalb vor längeren Wartezeiten und fordert Maßnahmen zur Sicherung der Versorgung. Im Kreis Altenkirchen ist die Wasserentnahme aus allen Oberflächengewässern ab jetzt vollständig verboten. Grund sind die anhaltende Trockenheit und die niedrigen Pegelstände. Die Allgemeinverfügung gilt zunächst bis Ende September. Bei Verstößen drohen Bußgelder von bis zu 50.000 Euro. Für die Feuerwehr gilt im Brandfall eine Ausnahme. In Wirges ist ein neuer Pumptrack offiziell eröffnet worden. Die Anlage wurde mit einer Spende von 150.000 Euro finanziert und wird bereits von Kindern und Jugendlichen genutzt. Auf einer Fläche von rund 1.700 Quadratmetern gibt es Kurven und Sprungelemente für Fahrräder, Roller, Skateboards und Inlineskates. Ein Multifunktionsspielfeld und weitere Angebote sollen noch folgen. Soweit die Regionalnachrichten. Was bei uns folgt in wenigen Minuten, der Blick aufs aktuelle Westerwaldwetter mit einer Rückkehr eines heißen Sommerabschnitts.
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1: Herzlich willkommen immer noch bei 1 bis 4. Der Nachmittag im Radioland mit Michael Miem. Auch bis ran an die Nachrichten gibt es hier natürlich noch einen bunten Musikmix. Was ich im Paket habe, lasst euch überraschen.

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1: In der ersten Wochenhälfte wird es eher durchwachsen und wolkig. Ab und zu gibt es mal ein paar Regentropfen und frischen Wind bei milden 20 bis 25 Grad. Schauen wir mal direkt vor die Haustür. Herschbach knackt im Laufe der Woche die schweißtreibenden 32 Grad. Und auch in Westerburg wird es mit satten 30 Grad richtig schön warm und bestes Freibadwetter. Die Nächte bleiben angenehm bei 12 bis 15 Grad. In der zweiten Wochenhälfte wird es dann endlich hochsommerlich und heiß, denn eine Hitzewelle fegt die Wolken weg und bringt uns strahlenden Sonnenschein. Allerdings werden die Nächte in der zweiten Wochenhälfte drückend warm bei fast 20 Grad. Pünktlich zum Wochenende pendeln wir uns dann bei viel Sonnenschein auf super angenehme 27 bis 28 Grad ein.
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1: Die K144 Ortsdurchfahrt Leuteroth ist gesperrt. Dort wird gebaut noch bis zum 20. Dezember. Noch bis Januar 2027 ist in Heistenbach die K30 gesperrt. Sie ist nur für Anlieger und Busse freigegeben. In Streithausen wird gebaut. Betroffen ist dort die K21. Die Bauarbeiten dauern noch bis April 2027. Alle Verkehrsinfos gibt's für euch auf verkehr.radiowesterwald.de. Euch eine gute und sichere Fahrt durch die Region.
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1: Im Studio ist Michael Miem. Nach dem Fund von zwei Leichen in Ortrand in Südbrandenburg ermittelt die Staatsanwaltschaft gegen einen 80-Jährigen wegen des Verdachts des Totschlags. Die beiden Opfer, ein 57-jähriger Mann und eine 45-jährige Frau, wurden erschossen. Der Tatverdächtige wurde auf dem Grundstück schwer verletzt aufgefunden. Wie es zu der Tat kam, ist bislang noch unklar. Bundeskanzler Merz muss für seine Personalrochade im Kabinett weiter heftige Kritik einstecken. Auch aus den eigenen Reihen bläst ihm ein kräftiger Wind entgegen. So hat die CDU ein für September geplantes Treffen mit Merz abgesagt. Der Bundeskanzler hofft noch auf ein Gegenlenken.
2: Also ich gehe mal davon aus, dass sich die Wogen bis zum September wieder etwas geglättet haben und dass ich selbstverständlich dann auch die Landtagsfraktion aus Rheinland-Pfalz sehe.
1: In Rheinland-Pfalz ist die CDU vor allem wegen Ex-Verkehrsminister Schnieder ungehalten. Sein Bruder Gordon Schnieder ist seit kurzem rheinland-pfälzischer Ministerpräsident. Ein starkes Erdbeben der Stärke 7,1 hat den Südwesten Japans erschüttert. Nach ersten Berichten wurden mehrere Menschen verletzt. Außerdem gingen Notrufe wegen möglicher Brände ein. In der besonders betroffenen Präfektur fiel in rund 48.000 Haushalten der Strom aus. Nach den schweren Waldbränden im Südwesten Frankreichs können rund 15.000 Menschen wieder in ihre Häuser zurückkehren. Betroffen sind die Orte bei Biscarrosse, wo die Feuerwehr das Feuer inzwischen unter Kontrolle gebracht hat. Auch im größeren Brandgebiet bei Bordeaux blieb die Lage zuletzt stabil. Nach Angaben der Behörden hat sich das Feuer dort seit rund 2 Tagen nicht weiter ausgebreitet. Nach dem Anschlag auf den Christopher Street Day in Berlin beraten Union und SPD über einen härteren Umgang mit extremistischen Gefährdern. Bundeskanzler Merz und Innenminister Dobrindt kündigten Konsequenzen an. Dabei rückt auch der Einsatz elektronischer Fußfesseln für potenziell gefährliche Personen in den Fokus. Über entsprechende Maßnahmen soll nach dem Willen der CSU zeitnah beraten werden.
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3: Ich freue mich, dass wir uns hören. Am Mikrofon für euch ist Steffi. Und nun gibt's erstmal was auf die Ohren.

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1: Es wird wieder heiß in der Redaktion Gisela Hoff. Heute ziehen im Tagesverlauf im Norden und Nordosten Wolkenfelder durch. Bei 20 bis 27 Grad bleibt es überwiegend trocken und nur örtlich fällt etwas Regen. Sonst scheint bei 26 bis 33 Grad die Sonne. In der Nacht ist es überwiegend wolkenlos, nur im Norden und Osten sind ein paar Wolken unterwegs. Es bleibt aber trocken. Die Temperaturen erreichen 20 bis 10 Grad. Morgen ist es vielfach sonnig. Im Tagesverlauf ziehen im Nordosten und an den Alpen Quellwolken auf und am Abend sind im Süden vereinzelt Gewitter nicht ausgeschlossen. Die Temperaturen erreichen an den Küsten maximal 30, in der Mitte bis 36 und bis 38 Grad am Oberrhein sowie im Rhein-Main-Neckar-Raum.
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1: Noch bis zum 31. Juli ist die L292 in Herschbach-Unterwesterwald wegen Kanalarbeiten gesperrt. Der Verkehr wird umgeleitet. Noch bis zum 6. August kommt es zu Verkehrseinschränkungen an der K84 am Bahnübergang Meuth. Es gibt eine Umleitung. Die L257 Ortsdurchfahrt Frohrath, Hausen-Wied ist noch bis zum 30. August gesperrt. Der Verkehr wird umgeleitet über Hausen, Rossbach und Waldbreitbach. Bis zum 31. August kommt es auf der K51 zwischen Irmtraut und der L299 Hüblingen wegen Bauarbeiten zu einer Vollsperrung. Es gibt eine Umleitung über die B54 und die L299. Die K18 Ruppenroth ist noch bis zum 30. Oktober gesperrt. Es gibt eine Umleitungsstrecke unter anderem über Holler-Untershausen und Stahlhofen.
2: Alle Verkehrsinfos gibt's für euch auf verkehr.radiowesterwald.de. Euch eine gute und sichere Fahrt durch die Region. 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

0: von der leichten Jacke direkt rein in die Badehose. Diese Woche im Westerwald bringt uns erst noch einen kleinen Wolkenmix und dreht dann auf volle Hochsommerhitze mit über 30 Grad auf. Wann genau ihr ins Freibad starten könnt und wo wir am meisten schwitzen, das ausführliche Westerwaldwetter gibt's hier bei uns gleich nach den Regionalnachrichten.
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2: Der Hausärztemangel könnte sich bei uns im Westerwald in den kommenden Jahren weiter verschärfen. Eine Studie warnt vor längeren Wartezeiten und fordert Gegenmaßnahmen. Im Kreis Altenkirchen darf Wasser ab sofort nicht mehr aus Flüssen und Bächen entnommen werden. Das Verbot gilt zunächst bis Ende September. Und in Wirges gibt es eine neue Anlage für Kinder und Jugendliche. Welche Möglichkeiten zum Austoben sie bietet? Mehr dazu in unseren Regionalnachrichten gleich zur vollen Stunde.
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1: Der Hausärztemangel könnte sich weiter verschärfen. Wasserentnahme ab sofort verboten und neuer Pumptrack. Im Studio ist Michael Miem. Im Westerwald könnte sich der Hausarztmangel in den kommenden Jahren weiter verschärfen. Viele Mediziner gehen in den Ruhestand. Gleichzeitig entscheiden sich zu wenig junge Ärzte für eine hausärztliche Tätigkeit. Eine neue Studie warnt deshalb vor längeren Wartezeiten und fordert Maßnahmen zur Sicherung der Versorgung. Im Kreis Altenkirchen ist die Wasserentnahme aus allen Oberflächengewässern ab jetzt vollständig verboten. Grund sind die anhaltende Trockenheit und die niedrigen Pegelstände. Die Allgemeinverfügung gilt zunächst bis Ende September. Bei Verstößen drohen Bußgelder von bis zu 50.000 Euro. Für die Feuerwehr gilt im Brandfall eine Ausnahme. In Wirges ist ein neuer Pumptrack offiziell eröffnet worden. Die Anlage wurde mit einer Spende von 150.000 Euro finanziert und wird bereits von Kindern und Jugendlichen genutzt. Auf einer Fläche von rund 1.700 Quadratmetern gibt es Kurven und Sprungelemente für Fahrräder, Roller, Skateboards und Inlineskates. Ein Multifunktionsspielfeld und weitere Angebote sollen noch folgen. Soweit die Regionalnachrichten. Was bei uns folgt in wenigen Minuten, der Blick aufs aktuelle Westerwaldwetter mit einer Rückkehr eines heißen Sommerabschnitts.
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2: Eine neue Stunde liegt vor uns mit gutem Programm, Informationen und mit mir. Ich bin Steffi und ihr hört den Feierabend auf Radio Westerwald.

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1: In der ersten Wochenhälfte wird es eher durchwachsen und wolkig. Ab und zu gibt es mal ein paar Regentropfen und frischen Wind bei milden 20 bis 25 Grad. Schauen wir mal direkt vor die Haustür. Herschbach knackt im Laufe der Woche die schweißtreibenden 32 Grad. Und auch in Westerburg wird es mit satten 30 Grad richtig schön warm und bestes Freibadwetter. Die Nächte bleiben angenehm bei 12 bis 15 Grad. In der zweiten Wochenhälfte wird es dann endlich hochsommerlich und heiß, denn eine Hitzewelle fegt die Wolken weg und bringt uns strahlenden Sonnenschein. Allerdings werden die Nächte in der zweiten Wochenhälfte drückend warm bei fast 20 Grad. Pünktlich zum Wochenende pendeln wir uns dann bei viel Sonnenschein auf super angenehme 27 bis 28 Grad ein.
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1: Die K144 Ortsdurchfahrt Leuteroth ist gesperrt. Dort wird gebaut noch bis zum 20. Dezember. Noch bis Januar 2027 ist in Heistenbach die K30 gesperrt. Sie ist nur für Anlieger und Busse freigegeben. In Streithausen wird gebaut. Betroffen ist dort die K21. Die Bauarbeiten dauern noch bis April 2027. Alle Verkehrsinfos gibt's für euch auf verkehr.radiowesterwald.de. Euch eine gute und sichere Fahrt durch die Region.

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0: Es ist 18 Uhr.
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2: Im Studio ist Michael Miem. Nach dem Fund von zwei Leichen in Ortrand in Südbrandenburg ermittelt die Staatsanwaltschaft gegen einen 80-Jährigen wegen des Verdachts des Totschlags. Die beiden Opfer, ein 57-jähriger Mann und eine 45-jährige Frau, wurden erschossen. Der Tatverdächtige wurde auf dem Grundstück schwer verletzt aufgefunden. Wie es zu der Tat kam, ist bislang noch unklar. Bundeskanzler Merz muss für seine Personalrochade im Kabinett weiter heftige Kritik einstecken. Auch aus den eigenen Reihen bläst ihm ein kräftiger Wind entgegen. So hat die CDU ein für September geplantes Treffen mit Merz abgesagt. Der Bundeskanzler hofft noch auf ein Gegenlenken.
3: Also ich gehe mal davon aus, dass sich die Wogen bis zum September wieder etwas geglättet haben und dass ich selbstverständlich dann auch die Landtagsfraktion aus Rheinland-Pfalz sehe.
2: In Rheinland-Pfalz ist die CDU vor allem wegen Ex-Verkehrsminister Schnieder ungehalten. Sein Bruder Gordon Schnieder ist seit kurzem rheinland-pfälzischer Ministerpräsident. Ein starkes Erdbeben der Stärke 7,1 hat den Südwesten Japans erschüttert. Nach ersten Berichten wurden mehrere Menschen verletzt. Außerdem gingen Notrufe wegen möglicher Brände ein. In der besonders betroffenen Präfektur fiel in rund 48.000 Haushalten der Strom aus. Nach den schweren Waldbränden im Südwesten Frankreichs können rund 15.000 Menschen wieder in ihre Häuser zurückkehren. Betroffen sind die Orte bei Biscarrosse, wo die Feuerwehr das Feuer inzwischen unter Kontrolle gebracht hat. Auch im größeren Brandgebiet bei Bordeaux blieb die Lage zuletzt stabil. Nach Angaben der Behörden hat sich das Feuer dort seit rund 2 Tagen nicht weiter ausgebreitet. Nach dem Anschlag auf den Christopher Street Day in Berlin beraten Union und SPD über einen härteren Umgang mit extremistischen Gefährdern. Bundeskanzler Merz und Innenminister Dobrindt kündigten Konsequenzen an. Dabei rückt auch der Einsatz elektronischer Fußfesseln für potenziell gefährliche Personen in den Fokus. Über entsprechende Maßnahmen soll nach dem Willen der CSU zeitnah beraten werden.
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5: Neue Stunde, neue Musik. Eure Moderatorin ist Steffi mit dem Feierabend. Ich freue mich, dass ihr eingeschaltet habt.

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1: Es wird wieder heiß in der Redaktion Gisela Hoff. Heute ziehen im Tagesverlauf im Norden und Nordosten Wolkenfelder durch. Bei 20 bis 27 Grad bleibt es überwiegend trocken und nur örtlich fällt etwas Regen. Sonst scheint bei 26 bis 33 Grad die Sonne. In der Nacht ist es überwiegend wolkenlos, nur im Norden und Osten sind ein paar Wolken unterwegs. Es bleibt aber trocken. Die Temperaturen erreichen 20 bis 10 Grad. Morgen ist es vielfach sonnig. Im Tagesverlauf ziehen im Nordosten und an den Alpen Quellwolken auf und am Abend sind im Süden vereinzelt Gewitter nicht ausgeschlossen. Die Temperaturen erreichen an den Küsten maximal 30, in der Mitte bis 36 und bis 38 Grad am Oberrhein sowie im Rhein-Main-Neckar-Raum.
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1: Noch bis zum 31. Juli ist die L292 in Herschbach-Unterwesterwald wegen Kanalarbeiten gesperrt. Der Verkehr wird umgeleitet. Noch bis zum 6. August kommt es zu Verkehrseinschränkungen an der K84 am Bahnübergang Meuth. Es gibt eine Umleitung. Die L257 Ortsdurchfahrt Frohrath, Hausen-Wied ist noch bis zum 30. August gesperrt. Der Verkehr wird umgeleitet über Hausen, Rossbach und Waldbreitbach. Bis zum 31. August kommt es auf der K51 zwischen Irmtraut und der L299 Hüblingen wegen Bauarbeiten zu einer Vollsperrung. Es gibt eine Umleitung über die B54 und die L299. Die K18 Ruppenroth ist noch bis zum 30. Oktober gesperrt. Es gibt eine Umleitungsstrecke unter anderem über Holler-Untershausen und Stahlhofen.
2: Alle Verkehrsinfos gibt's für euch auf verkehr.radiowesterwald.de. Euch eine gute und sichere Fahrt durch die Region.
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2: In Rothenhain ist der historische Bahnhof als detailgetreuer Modellbahnbausatz umgesetzt worden. Die Idee dazu kam von der Arbeitsgemeinschaft Mechanische Stellwerke, die das Gebäude seit Jahren erhält und dessen historische Technik pflegt. Der Bausatz erscheint in den Spurweiten H0, TT und N und wird in Deutschland produziert.
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1: Der Hausärztemangel könnte sich weiter verschärfen. Wasserentnahme ab sofort verboten und neuer Pumptrack. Im Studio ist Michael Miem. Im Westerwald könnte sich der Hausarztmangel in den kommenden Jahren weiter verschärfen. Viele Mediziner gehen in den Ruhestand. Gleichzeitig entscheiden sich zu wenig junge Ärzte für eine hausärztliche Tätigkeit. Eine neue Studie warnt deshalb vor längeren Wartezeiten und fordert Maßnahmen zur Sicherung der Versorgung. Im Kreis Altenkirchen ist die Wasserentnahme aus allen Oberflächengewässern ab jetzt vollständig verboten. Grund sind die anhaltende Trockenheit und die niedrigen Pegelstände. Die Allgemeinverfügung gilt zunächst bis Ende September. Bei Verstößen drohen Bußgelder von bis zu 50.000 Euro. Für die Feuerwehr gilt im Brandfall eine Ausnahme. In Wirges ist ein neuer Pumptrack offiziell eröffnet worden. Die Anlage wurde mit einer Spende von 150.000 Euro finanziert und wird bereits von Kindern und Jugendlichen genutzt. Auf einer Fläche von rund 1.700 Quadratmetern gibt es Kurven und Sprungelemente für Fahrräder, Roller, Skateboards und Inlineskates. Ein Multifunktionsspielfeld und weitere Angebote sollen noch folgen. Soweit die Regionalnachrichten. Was bei uns folgt in wenigen Minuten, der Blick aufs aktuelle Westerwaldwetter mit einer Rückkehr eines heißen Sommerabschnitts.
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3: Was machst du denn noch hier, Michael? Es ist nach 4. Hallo, hier ist Steffi und ich bringe euch in den Feierabend.

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1: In der ersten Wochenhälfte wird es eher durchwachsen und wolkig. Ab und zu gibt es mal ein paar Regentropfen und frischen Wind bei milden 20 bis 25 Grad. Schauen wir mal direkt vor die Haustür. Herschbach knackt im Laufe der Woche die schweißtreibenden 32 Grad. Und auch in Westerburg wird es mit satten 30 Grad richtig schön warm und bestes Freibadwetter. Die Nächte bleiben angenehm bei 12 bis 15 Grad. In der zweiten Wochenhälfte wird es dann endlich hochsommerlich und heiß, denn eine Hitzewelle fegt die Wolken weg und bringt uns strahlenden Sonnenschein. Allerdings werden die Nächte in der zweiten Wochenhälfte drückend warm bei fast 20 Grad. Pünktlich zum Wochenende pendeln wir uns dann bei viel Sonnenschein auf super angenehme 27 bis 28 Grad ein.
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0: Wir haben 20 Uhr.
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2: Für die Meldungen im Studio Michael Miem. Mercedes-Benz hat seine Erwartungen für das laufende Jahr nach unten korrigiert. Zwar fiel das operative Ergebnis im zweiten Quartal besser aus als im Vorjahr, doch der Absatz im Kerngeschäft mit Pkw entwickelte sich schwächer als erhofft. Der Autobauer rechnet deshalb nicht mehr mit einem Verkaufsvolumen auf Vorjahresniveau. Nach Volkswagen und Audi ist es bereits die nächste Prognosesenkung in der deutschen Autoindustrie. Nach dem Fund von zwei Leichen in Ortrand in Südbrandenburg ermittelt die Staatsanwaltschaft gegen einen 80-Jährigen wegen des Verdachts des Totschlags. Die beiden Opfer, ein 57-jähriger Mann und eine 45-jährige Frau, wurden erschossen. Der Tatverdächtige wurde auf dem Grundstück schwer verletzt aufgefunden. Wie es zu der Tat kam, ist bislang noch unklar. Bundeskanzler Merz muss für seine Personalrochade im Kabinett weiter heftige Kritik einstecken. Auch aus den eigenen Reihen bläst ihm ein kräftiger Wind entgegen. So hat die CDU ein für September geplantes Treffen mit Merz abgesagt. Der Bundeskanzler hofft noch auf ein Gegenlenken.
3: Also ich gehe mal davon aus, dass sich die Wogen bis zum September wieder etwas geglättet haben und dass ich selbstverständlich dann auch die Landtagsfraktion aus Rheinland-Pfalz sehe.
2: In Rheinland-Pfalz ist die CDU vor allem wegen Ex-Verkehrsminister Schnieder ungehalten. Sein Bruder Gordon Schnieder ist seit kurzem rheinland-pfälzischer Ministerpräsident. Ein starkes Erdbeben der Stärke 7,1 hat den Südwesten Japans erschüttert. Nach ersten Berichten wurden mehrere Menschen verletzt. Außerdem gingen Notrufe wegen möglicher Brände ein. In der besonders betroffenen Präfektur fiel in rund 48.000 Haushalten der Strom aus. Nach den schweren Waldbränden im Südwesten Frankreichs können rund 15.000 Menschen wieder in ihre Häuser zurückkehren. Betroffen sind die Orte bei Biscarrosse, wo die Feuerwehr das Feuer inzwischen unter Kontrolle gebracht hat. Auch im größeren Brandgebiet bei Bordeaux blieb die Lage zuletzt stabil. Nach Angaben der Behörden hat sich das Feuer dort seit rund 2 Tagen nicht weiter ausgebreitet. Nach dem Anschlag auf den Christopher Street Day in Berlin beraten Union und SPD über einen härteren Umgang mit extremistischen Gefährdern. Bundeskanzler Merz und Innenminister Dobrindt kündigten Konsequenzen an. Dabei rückt auch der Einsatz elektronischer Fußfesseln für potenziell gefährliche Personen in den Fokus. Über entsprechende Maßnahmen soll nach dem Willen der CSU zeitnah beraten werden.
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1: In der ersten Wochenhälfte wird es eher durchwachsen und wolkig. Ab und zu gibt es mal ein paar Regentropfen und frischen Wind bei milden 20 bis 25 Grad. Schauen wir mal direkt vor die Haustür. Herschbach knackt im Laufe der Woche die schweißtreibenden 32 Grad. Und auch in Westerburg wird es mit satten 30 Grad richtig schön warm und bestes Freibadwetter. Die Nächte bleiben angenehm bei 12 bis 15 Grad. In der zweiten Wochenhälfte wird es dann endlich hochsommerlich und heiß, denn eine Hitzewelle fegt die Wolken weg und bringt uns strahlenden Sonnenschein. Allerdings werden die Nächte in der zweiten Wochenhälfte drückend warm bei fast 20 Grad. Pünktlich zum Wochenende pendeln wir uns dann bei viel Sonnenschein auf super angenehme 27 bis 28 Grad ein.
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0: Es ist 0 Uhr.
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2: Im Studio ist Michael Miem. Nach dem Fund von zwei Leichen in Ortrand in Südbrandenburg ermittelt die Staatsanwaltschaft gegen einen 80-Jährigen wegen des Verdachts des Totschlags. Die beiden Opfer, ein 57-jähriger Mann und eine 45-jährige Frau, wurden erschossen. Der Tatverdächtige wurde auf dem Grundstück schwer verletzt aufgefunden. Wie es zu der Tat kam, ist bislang noch unklar. Bundeskanzler Merz muss für seine Personalrochade im Kabinett weiter heftige Kritik einstecken. Auch aus den eigenen Reihen bläst ihm ein kräftiger Wind entgegen. So hat die CDU ein für September geplantes Treffen mit Merz abgesagt. Der Bundeskanzler hofft noch auf ein Gegenlenken.
3: Also ich gehe mal davon aus, dass sich die Wogen bis zum September wieder etwas geglättet haben und dass ich selbstverständlich dann auch die Landtagsfraktion aus Rheinland-Pfalz sehe.
2: In Rheinland-Pfalz ist die CDU vor allem wegen Ex-Verkehrsminister Schnieder ungehalten. Sein Bruder Gordon Schnieder ist seit kurzem rheinland-pfälzischer Ministerpräsident. Ein starkes Erdbeben der Stärke 7,1 hat den Südwesten Japans erschüttert. Nach ersten Berichten wurden mehrere Menschen verletzt. Außerdem gingen Notrufe wegen möglicher Brände ein. In der besonders betroffenen Präfektur fiel in rund 48.000 Haushalten der Strom aus. Nach den schweren Waldbränden im Südwesten Frankreichs können rund 15.000 Menschen wieder in ihre Häuser zurückkehren. Betroffen sind die Orte bei Biscarrosse, wo die Feuerwehr das Feuer inzwischen unter Kontrolle gebracht hat. Auch im größeren Brandgebiet bei Bordeaux blieb die Lage zuletzt stabil. Nach Angaben der Behörden hat sich das Feuer dort seit rund 2 Tagen nicht weiter ausgebreitet. Nach dem Anschlag auf den Christopher Street Day in Berlin beraten Union und SPD über einen härteren Umgang mit extremistischen Gefährdern. Bundeskanzler Merz und Innenminister Dobrindt kündigten Konsequenzen an. Dabei rückt auch der Einsatz elektronischer Fußfesseln für potenziell gefährliche Personen in den Fokus. Über entsprechende Maßnahmen soll nach dem Willen der CSU zeitnah beraten werden.
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1: Es wird wieder heiß. In der Redaktion Gisela Hoff. Heute ziehen im Tagesverlauf im Norden und Nordosten Wolkenfelder durch. Bei 20 bis 27 Grad bleibt es überwiegend trocken und nur örtlich fällt etwas Regen. Sonst scheint bei 26 bis 33 Grad die Sonne. In der Nacht ist es überwiegend wolkenlos. Nur im Norden und Osten sind ein paar Wolken unterwegs. Es bleibt aber trocken. Die Temperaturen erreichen 20 bis 10 Grad. Morgen ist es vielfach sonnig. Im Tagesverlauf ziehen im Nordosten und an den Alpen Quellwolken auf und am Abend sind im Süden vereinzelt Gewitter nicht ausgeschlossen. Die Temperaturen erreichen an den Küsten maximal 30, in der Mitte bis 36 und bis 38 Grad am Oberrhein sowie im Rhein-Main-Neckar-Raum.
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